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Mit einer kleinen Verspätung melde ich mich heute wieder zu 2 Stunden Country Oldies. Mein Name ist Jürgen Jakzentis. Moin Moin. Letzten Sonntag musste die Sendung leider ausfallen, das hatte technische Gründe, aber hoffentlich geht heute alles glatt über die Bühne. So, fangen wir mal an mit Merle Haggard.

Merle Haggard, A Working Man Can't Get Nowhere Today, von dem gleichnamigen Album aus dem Jahre 1977. Unser zweiter Interpret in der Runde, das ist Loretta Lynn zusammen mit Conway Twitty, You Blow My Mind.

Loretta Lynn und Conway Twitty, You Blow My Mind. Johnny Cash und June Carter haben das Stück auch aufgenommen. Da hieß das The Color of Love. Unser nächster Interpret, der ist längst vergessen. Keiner kennt ihn mehr. Wesley Tuttle ist der Name. Be Honest With Me.

Justin Trevino aus Texas war das. Alright, I'll sign the papers. Das kann sich ja nur um Scheidungspapiere handeln. Unser nächster Interpret, das ist Red Foley, Freight Train Boogie, und anschließend eine Aufnahme aus dem Jahre 1965 mit Lefty Frizzell, Preparation to the Blues, und danach hören wir Stuart Hamblin, This Old House Has Got to Go.

Das alte Haus muss abgerissen werden, weil da kommt eine Autobahn hin. Sicherlich kein Einzelfall. Das war Stuart Hamblin, This Old House Has Got To Go. Unser nächster Interpret, das ist Wade Ray, Just Like Taking Candy From a Baby.

Wade Ray war das, Just Like Taking Candy from a Baby. Jetzt haben wir etwas von George Hamilton IV, Keep on the Sunny Side, ein alter Song von der Carter Family.

Sam Neely, She Ain't Coming Back aus dem Jahre 2000, also fast noch brandaktuell dieser Song oder brandneu für unsere Verhältnisse. Die CD heißt Son of the South. Dick Nolan stammt aus Kanada, wir hören ihn mit Cape Breton Silver.

Dick Nolan war das aus Kanada, Cape Breton Silver. 1974 veröffentlichte Don Williams sein drittes Soloalbum und von dieser LP gibt es jetzt Such a Lovely Lady.

The Regular Saturday Night Setback Card Game, das waren die Statler Brothers. New World war ein Trio aus Australien, damals in den 70er Jahren hieß ihr großer Erfolg Tom Turnaround. Hier sind sie mit Cowboy Convention.

Johnny Cash, Wabash Cannonball, heute ausnahmsweise mal in der Mono-Version. Die nächste Aufnahme ist hoffentlich in Stereo, und zwar Lloyd Green und seine Steel Guitar in The Misty Moonlight.

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1: Dick Curlis mit einem Song aus dem Jahre 1966, The Game of Love and Poker. Weiter jetzt mit Tommy Collins, Juice Fruit, und danach gibt es einen Song mit Gene Watson, I Feel a Sin Coming On, und dann anschließend die Wilburn Brothers, Down in Dixville, They Say Oh You All.

Eine ganz frühe Aufnahme der Wilburn Brothers down in Dixie, where they say you all. Hier ist Smokey Rogers, Irma is the name of my baby.

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Das war die Stimme von Smokey Rogers. 1966 veröffentlichte Red Simpson sein Album The Man Behind the Badge, also der Mann hinter dem Abzeichen, Songs über Gesetzesvertreter. Einen Song hören wir uns aus dieser Platte an, Johnny Law.

0: Johnny Law, der Polizist, den sie Plattfuß nannten. Plattfuß geht zum Nil, aber nee, das war was anderes. Mamas Don't Let Your Babies Grow Up To Be Cowboys, ein Riesenerfolg für Waylon und Willie, ein Nummer 1 Hit. Ed Bruce hat ihn geschrieben und auch gesungen.
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0: Er war überaus erfolgreich in den 50er und 60er Jahren. Carl Smith, Slowly I'm Fallen. Gil Rodgers hat es auch nicht immer leicht mit seiner Frau, Maybe Later.
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0: Gil Rogers war das, Maybe Later. Hank Snow hatte kein einfaches Leben. Mit 17 Jahren ging er zur See, um seinen gewalttätigen Stiefvater zu entkommen und wird dabei fast ertrunken. Jahrzehnte später hat er einen Song geschrieben, den er seine Bordkameraden widmete, Squid Chicken Ground. Und Squid, das ist übrigens ein Tintenfisch. Hier ist Hank Snow.
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Dance Heels, Fool Me Once, Fool Me Twice. David Houston kommt jetzt mit From a Jack to a King. Wir würden sagen, vom Bettler zum König. Und danach hören wir Jerry Reed mit Don't Get Heavy. Zu spät, ich muss Diät machen. Und anschließend Freddie Hart, The Pleasure's Been All Mine. 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

Freddie Hart, The Pleasure's Been All Mine. Johnny Horton, immer noch nicht in die Country Music Hall of Fame aufgenommen. Warum auch immer, hören wir jetzt mit Mr. Moonlight.

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Endlich mal ein Song, den man auch versteht. San Antonio Rose mit Bill Herms. Und damit sind wir am Ende von Quincy's Classic Country Show angelangt. 2 Stunden Country Oldies. Ich bedanke mich recht herzlich fürs Zuhören und sage bye bye bis zum nächsten Mal. Und zum Abschied gibt es noch Ernest Tubb. Let's say goodbye like we said hello.

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1: At the Corner Café, Mandy Strobel aus Ulm. Ja, und wenn ihr diesen Song ca. 12 Uhr mittags hört, auf einem Sonntag hier auf countrymusic24.com, dann kann das natürlich nur heißen, es ist wieder Zeit für die Sendung Broncos Corner. Und ja, genau das passiert jetzt. Wir werden wieder 2 Stunden viel, viel Spaß haben mit toller Musik. Ich habe mir heute mal wieder ein bisschen was ganz, ganz Altes rausgesucht. Und dann werden wir so ganz, ganz langsam jünger. Und am Ende haben wir dann noch ein bisschen rockigen Country. Und wenn danach dann noch Zeit bleibt, na, dann schauen wir mal, was mir dann noch so spontan einfällt. Ihr dürft euch natürlich auch gerne was wünschen. Dazu könnt ihr zum einen bei Facebook in unseren Country Music 24 Messenger kommen und mir dort den Wunsch reinschreiben. Bitte habt dann ein bisschen Geduld mit mir, weil ich schaue nun nicht jede Minute ins Handy, ob eventuell da ein Wunsch eingetroffen ist. Aber ich schaue immer wieder mal rein. Und ja, wenn dann da wirklich ein Wunsch kommt, dann kommt der bestimmt auch noch innerhalb der Sendung. Ja, oder ihr macht's anders. Ihr kommt ganz einfach auf meine WhatsApp-Nummer. Dazu gebe ich euch mal eben die Telefonnummer durch. Das wäre die 0151. Moment, jetzt muss ich selber mal gucken. Man ruft sie ja immer so selten selber an. Deswegen muss ich meine Nummer immer suchen. Ja, genau, 0151 289 21 382. Wer jetzt so schnell nicht mitgekommen ist, kann auch gerne auf meine Facebook-Seite Broncos Corner at countrymusic24 gehen. Da ist direkt ein WhatsApp-Button. Wenn ihr darauf klickt, landet ihr genau auf meiner WhatsApp-Nummer. Ich sage es hier nochmal eben. Die 0151 289 21 382. Und ja, da könnt ihr dann, wie gesagt, auch gerne Wünsche äußern. Und ich würde sagen, wir fangen jetzt einfach erstmal an mit ein bisschen Musik. Und wir haben ja heute Sonntag und sonntags war es ja früher so, dass man gerne in die Kirche gegangen ist zum Gottesdienst. Da hat man dann auch fleißig gebetet. Deswegen habe ich einfach mal einen Song aus dem Jahre 1950 rausgesucht von keinem Geringeren als Hank Williams Senior. Und ja, bei ihm gibt es den Song I Heard My Mother Praying For Me. Ich habe gehört, wie meine Mutter für mich gebetet hat. Na, dann hören wir mal rein.

The Maddox Brothers and Rose. Ja, und Rose ist in diesem Falle die Schwester der beiden Maddox-Brüder, nämlich Rose Maddox. Und sie war damals eigentlich eine Rockabilly-Ikone, kann man sagen. Und ja, richtig bekannt in ihrem Genre. Und da ja Country sich aus mehreren Genres zusammensetzt, Rockabilly ist halt eins davon. Machen wir weiter mit der Nitty Gritty Dirt Band. Und die haben sich unter anderem mit Mabel Carter zusammengetan und einen alten Klassiker wiederbelebt. Hier ist er, Will the Circle Be Unbroken?

The Statler Brothers waren das mit weiblicher Unterstützung. Leider muss ich zugeben, weiß ich nicht, wer diese weibliche Unterstützung war. Ich habe es leider nicht rausgefunden, aber ja, schön war es trotzdem. Und ich habe mir gedacht, um diese ganze Gospel-Schiene jetzt nochmal abzuschließen, gibt's einen Song von Willie und Bobby Nelson, ja, eigentlich auch ein Klassiker der Gospel-Szene. Es gibt mittlerweile kaum einen Country-Sänger, der diesen Song noch nicht aufgenommen hat. Und später hören wir noch einen anderen Song von Willie Nelson, aber jetzt erstmal diesen hier, I'll Fly Away.

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Naja, gut, und der Sänger, der hieß Hank Snow für diejenigen, die es nicht erkannt haben. Kommen wir zu den Burrito Brothers, die ursprünglich mal Flying Burrito Brothers hießen. Und ja, dann war ihnen das irgendwann zu viel und sie haben gesagt, wir lassen das Flying weg. Wir nennen uns nur noch Burrito Brothers und aus dieser Zeit stammt der nächste Song, Blue Broken Hearted Me.

Ja, auch ein wunderschöner Song. You Ain't Going Nowhere von Gram Parsons und seinen Birds. Und jetzt kommen wir zu einem Song, den kennen viele von euch in der Version von Darius Rucker, der den Song neu aufgenommen hat, oder auch von Nathan Evans. Und ich habe heute einfach mal das Original rausgesucht, nämlich die Old Crow Medicine Show. Und ja, hier ist der Titel. Ich denke mal, zumindest den Refrain könnt ihr alle mitsingen.

The Wishing Well, die Gibson Brothers waren das. Und ich habe ja früher immer gedacht, Gibson Brothers, da gab es doch mal in der Popmusik in den 70er Jahren und musste mich dann doch eines Besseren belehren lassen. Es gibt da auch eine Country-Band namens Gibson Brothers, die wir eben gehört haben. Und gar nicht mal schlecht, muss ich sagen. Ja, vorhin hatte ich schon erwähnt, es gibt heute in dieser Sendung noch einen Willie Nelson-Titel, und zwar diesen hier, Stay All Night, Stay A Little Longer.

All the Gold in California. Das waren Larry Catlin und die Catlin Brothers. Ja, wohl auch keine ganz Unbekannten in der Country-Szene. Und die nächste, die ist für viele eine Göttin der Country-Musik. Und nein, ich rede nicht von Dolly Parton, ich rede von Miss Emmylou Harris. Und von ihr werden wir auch zwei Titel hören. Ja, einen zusammen mit ihrem Entdecker Gram Parsons. Das ist der nächste Titel, dann Sin City. Aber vorher habe ich noch einen anderen rausgesucht. Rollin' and Ramblin'. Hier ist Emmylou Harris.

Ja, und auch dies ist eigentlich ein Song von Amelo Harris und Gram Parsons. Allerdings hier in der Version von Jamestown Ferry, ehemaliges Berliner Duo. Mittlerweile leben sie in Brandenburg, nämlich in Liebenwalde und machen da jetzt ihren Wirkungskreis mit Musik. Aber ich denke, so ab und zu wird man sich vielleicht auch noch mal in Berlin sehen dürfen. Ja, kommen wir jetzt zum König oder Kaiser der Country Music, wie viele es behaupten, Mr. George Strait. Und von ihm gibt's heute mal die Highway-Brüder, Brothers of the Highway.

Dee Bellamy Brothers featuring John Anderson. Ja, eine Zusammenarbeit, die sich im ersten Moment erstmal merkwürdig anhört. Aber es passt wie Faust auf Auge, würde ich sagen. No Country Music for Old Man. Ja, und heute haben wir eine WhatsApp bekommen von Bossos. 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From country to country.

Wild Horses, eigentlich ein Titel von den guten alten Rolling Stones, hier in der Version von Matze Roska zusammen mit der Band Southern Company. Er hat auch schon bei der guten alten Earthwood Family und bei Country Lee gespielt. Und diese Aufnahme war aus seiner Zeit, als er bei Southern Company war. Mittlerweile ist er Produzent und Gitarrist, unter anderem von Andreas Caballé und einigen anderen berühmten Schlagersängern. Tja, was eine Karriere. Kommen wir zu einer Band, die hat mir damals Sita von der Earthwood Family empfohlen und ja, die haben eigentlich nur eine EP gemacht, aber die hat's in sich. Hier sind Zacker Creek und Fly Me South.

Lieben Lakestaff vom Bodensee aus Lindau und ihr neuester Song You'll See. Und ja, es gab ja auch schon eine Special-Sendung zu diesem Song und zu Lakestaff. Und wir werden ihn natürlich immer wieder mal im Programm unterbringen. Ein Herr, der schon lange, lange Zeit jetzt darauf warten musste, dass ich ihn mal wieder spiele, obwohl ich ihn eigentlich persönlich ganz nett finde und seine Musik ganz toll finde. Aber naja, ich gebe zu, er ist nicht unbedingt pure Country, sondern eher ein bisschen Richtung Southern Rock und Blues unterwegs. Aber ich finde ihn trotzdem gut und deswegen gibt es jetzt von ihm hier einen Song, nämlich von Jimmy Cornette. Und bei ihm gibt es den Song Do Your Thing. Tu immer oder mach immer dein Ding, egal was andere sagen.

Whoopman's Ass Sometimes. Das war Trace Adkins, der es ja auch ganz gerne mal etwas rockiger mag, wie wir gerade eben gehört haben. Und selbst Tim McGraw kann es, ja, wenn auch nicht ganz so deftig wie Trace Adkins, aber so ein bisschen geht schon. Between the River and Me.

Cody Johnsons und die Brothers Osborne und Foolproof. Ja, und dann hätten wir natürlich noch einen Herrn, den ich zugegeben recht selten spiele, aber trotzdem gibt es so den einen oder anderen Song von ihm, der mir ganz gut gefällt. Mr. Alan Jackson, Jim, Jack and Hank.

We were country when country wasn't that cool. Gibby und Totte waren das, oder wie sie sich mittlerweile nennen, Proud Fools. Ja, und ich hatte am letzten Samstag das Vergnügen, im Kings Pub den beiden zuhören zu dürfen. Und ja, das hat mich einfach mal auf die Idee gebracht, heute einen Song von den beiden zu spielen. Ja, und ich habe auf die Uhr geschaut, es ist unglaublich, aber die Sendung ist schon wieder so gut wie vorbei. Schade, aber ich hoffe einfach mal, dass es euch genauso viel Spaß gemacht hat wie mir in den letzten 2 Stunden und dass für jeden vielleicht der eine oder andere Song dabei war, den er gut fand. Dann habe ich mein Ziel erreicht und bin froh, ja. Wer die Sendung verpasst hat, kann gerne in die Wiederholungen reinhören. Zum einen natürlich morgen und zum anderen nächsten Sonntag um dieselbe Zeit. Ja, und die Playlisten wird es natürlich auch bis spätestens morgen Mittag auf unserem Playlist-Board geben, sowie auf meiner Seite Broncos Corner at countrymusic24.com bei Facebook. Ja, in diesem Sinne wünsche ich euch, bleibt gesund, genießt noch die letzten schönen Tage, bevor es dann endgültig Winter wird. Und ja, ich muss zugeben, ich weiß noch nicht genau, ob wir uns am 18. Oktober nochmal live hören, weil wir ja ab 20. Oktober zur Reha fahren und da könnte das sein, dass wir schon eventuell 2-3 Tage früher losfahren und uns dort noch ein bisschen in der Gegend umsehen wollen. Deswegen lasst euch einfach überraschen, ob nächsten Sonntag eine Wiederholung kommt oder ob ich dann nochmal live für euch da bin. Und als Schluss will ich heute sowas wie einen Wunsch erfüllen, sage ich mal, weil ich bin nämlich angeschrieben worden, dass es schade ist, dass ich kaum noch Keith Whitley spiele und das kann ich natürlich so gar nicht auf mir sitzen lassen. Da müssen wir natürlich gleich was gegen tun und das wird dann auch der Abschiedssong der heutigen Sendung. Keith Whitley und Ricky Skaggs, schönen Gruß an Chrissy. Hier ist Daybreak in Dixie. Bye-bye.

0: Hallihallo, einen wunderschönen guten Abend. Hier ist Sarah
1: Und Robert.
0: und wir begrüßen euch hier bei uns im Longhorn Club zu einer brandneuen Radiosendung auf countrymusic24.com. Was wir gerade gehört haben, war Charlie Crockett mit Jamestown Ferry. Und jetzt spielt Robert uns den nächsten Track.
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0: Hallo, da sind wir wieder. Sarah und Robert aus dem Longhorn Club. Und was ihr gerade zuletzt gehört habt, war, lieber Robert, what was the last track we heard?
1: That was Golden Ring from Emmylou Harris, Linda Ronstadt and Anna McGarrigle.
0: Ein sehr schöner Klassiker.
1: It was a Tammy Wynette song, actually.
0: Sehr schön. Ein Tammy Wynette-Cover. Und ihr habt vielleicht schon so ein bisschen gehört, dass man bei uns also eine Mischung aus alten Klassikern und ein bisschen neueren Sachen hört. Vor dem Song hatten wir einen weiteren Klassiker, Willie Nelson, Automobile.
1: Mhm. Which is a ZZ Top Cover.
0: ZZ Top Cover, okay. Also machen wir Country Cover heute. Davor habe ich euch was gespielt, nämlich einen etwas neueren Track, der ist 2017 erschienen. Dwight Yoakam von Sarah Shook and the Disarmers. Entdeckt habe ich den selber erst so in den letzten 2 Jahren. Und seitdem ist der auf Dauerschleife bei mir. Die hat einige ganz schöne Sachen, die so ein bisschen in Outlaw Country und auch ein bisschen in Punk rübergehen, die junge Dame. Könnt ihr gerne mal auschecken, lohnt sich auf jeden Fall. Davor hatten wir Lone Star Beer, ein echter Texas-Song. Who was that, Robert? Do you want to announce your own tracks?
1: Sure. That was Red Steagall with Lone Star Beer and Bob Wills Music. Red Steagall is a Fort Worth, Texas legend. Every year they have a Red Steagall picnic where he plays and invites other bands to play, and he's been doing it for a very long time now.
0: Alright, dann gehen wir mal ins nächste kleine Set mit Musik. Vorher möchte ich aber gerne noch ein Shoutout loswerden an Mick, der ganz kurzfristig eben vorher, bevor wir auf Sendung gegangen sind, noch ein bisschen Troubleshooting mit mir gemacht hat, und an den lieben Rainer, der das gestern mit mir alles hier eingecheckt hat, und an Wölkchen und auch an Joe East. Ich weiß nicht, ob du zuhörst, Joe, aber ja, über deine Show haben wir den Zugang zu Country Music 24 gefunden und wir freuen uns sehr, dass wir jetzt hier Teil des Teams sind. Und jetzt gibt's noch mehr Musik, und zwar Gillian Welsh.

Und da sind wir wieder im Longhorn Club auf countrymusic24.com. Robert spielt uns ein bisschen Hintergrundmusik. Was wir gerade gehört haben, war Tyler Childers mit dem Song Long Violent History. Der ist auf dem Album mit dem gleichen Titel erschienen, 2020. Das ist sein viertes Studioalbum gewesen und das ganze Album dreht sich so ein bisschen thematisch auch um das Thema dieses Songs, und das ist ja jetzt aktueller denn je, ein Protestsong gegen Rassismus. Und noch dazu, wie ich finde, ein sehr guter Country-Song in diesem neuen Stil von Country. Finde ich, gibt es vor allem ein paar sehr schöne männliche Vokalisten in den letzten Jahren. Und Tyler Childers ist für mich einer, der immer mal wieder Songs dabei hat, die mir sehr gut gefallen. Und davor hatten wir Gillian Welch mit Tennessee von dem Album The Harrow and the Harvest, das 2011 erschienen ist und sogar eine Grammy-Nominierung abgekriegt hat, wenn auch nicht gewonnen. Dieses Album hat ein wunderschönes Cover-Artwork von John Dyer Basley. Wenn ihr das noch nicht gesehen habt, googelt's doch gern mal und ja, lasst mich wissen, wie es euch gefällt. Ihr könnt euch sowieso gerne im Facebook-Hörer-Chat oder auf countrymusic24.de im Chat melden oder unter sarah@countrymusic24.com. Ich habe gerade de gesagt, oder? Com sollte das natürlich heißen. countrymusic24.com. Und Robert sitzt da und wartet schon, dass er die nächsten Tracks für uns spielen kann. 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

So, auf Instagram und bestimmt auch TikTok für die Jüngeren unter euch, gibt es so Accounts, wo Menschen aus der Region, aus Louisiana sprechen und das Cajun French, das Französisch, das dort gesprochen wird, den Menschen nahebringen wollen und deren Kultur. Und das ist so ein Reichtum an spannenden, auch so ganz alten europäischen Fragmenten gemischt mit diesem Südstaaten-amerikanischen. Es ist einfach eine wahnsinnig spannende Kultur und ganz tolle Musik. Und ich freue mich total, dass Robert so einen Stapel CDs mitgebracht hat. Als der nämlich neulich in Texas war, war der auf so Garage-Sales und hat einen ganzen Stapel CDs mitgebracht, durch die wir uns im Moment durchhören. Und eine davon ist eben diese Evangeline Maid mit dieser Cajun-Music. Ja. Ich würde sagen, ich starte mal das neue Set und wir bleiben ein bisschen auf der Seite des nicht so ganz klassischen Country und ich finde, wir brauchen ein bisschen mehr Banjo.

0: Das war Ricky Skaggs mit Little Cabin Home on the Hills hier im Longhorn Club auf countrymusic24.com. Wir können nämlich alles, wir können nicht nur Country, wir können auch Cajun und Zydeco, wir können Bluegrass und das alles könnt ihr hier bei uns hören, bei Sarah und Robert im Longhorn Club. Jeden zweiten Mittwoch ab sofort von 8 bis 10 Uhr auf countrymusic24.com. Und vor Ricky Skaggs habe ich euch Cripple Creek gespielt, und zwar dargeboten von Ode Bray Ramsey. Gefunden habe ich den Track auf einem Sampler, der heißt Bluegrass The Classic Appalachian Stomp. Ich kriege hier gerade schon Blicke von der anderen Seite des Tisches, weil die Frage, was eigentlich richtiger Bluegrass ist und wie man Banjo spielen soll und ob man in Texas eine Fiddle und eine Band braucht oder auch mit einem Banjo auftreten darf und wer eigentlich der beste Hank Williams ist, das sind alles so Fragen, die hier im Longhorn Club gerne mal diskutiert werden. Und Robert sieht auch so aus, als hätte er schon das nächste Set an Musik für uns. Take it away.
1: And speaking of bluegrass,

0: And welcome back.
1: Hello.
0: So, yeah, that song wasn't bluegrass. That was actually Bob Wills and his Texas Playboys with Faded Love. That song is probably 100 years old. Following that, I did some Waylon Jennings, Honky Tonk Heroes. That's off the 1973 album Lonesome Henry and Mean. One of my more favorite Waylon Jennings songs.
1: All right. Let's just go right into the next set, I would say, because... this already was the first hour of our show. Oh, und ich habe jetzt auf einmal einfach angefangen, Englisch zu reden. Das wird wahrscheinlich ab und zu mal passieren. Lonesome Henry and Mean. Was heißt Henry?
0: Henry. Henry is like your...
1: Henry.
0: You're a bit disrespectful. You're a bit mischievous.
1: Okay.
0: A child would act ornery if he was talking back to his parent.
1: Ah, okay. Jetzt fällt mir natürlich auch das deutsche Wort dafür nicht ein. So ein aufmüpfig, vielleicht aufmüpfig. Ich glaube, aufmüpfig ist gut. Also einsam, aufmüpfig und gemein heißt dieses Album. Und er singt über seine Honky Tonk Heroes, der gute Waylon Jennings. Ja, ich spiele uns jetzt mal was von Emily Scott Robinson.

0: Und da sind wir wieder, Sarah und Robert, im Longhorn Club auf countrymusic24.com.
1: Aha. Quality Radio.
0: Quality Radio. Ich brauche so einen Hustknopf. Was wir gerade als letztes gehört haben, war Lara Lynn mit Bobby Baby von ihrem Debütalbum Have You Met Lara Lynn. Eine ganz tolle Künstlerin, die so ein bisschen elektronisch geworden ist irgendwann, aber auch gut, finde ich. Viel davon ist so, ragt in den Country rein. Berühmt geworden ist die dadurch, dass die in der zweiten Staffel von der Serie, wie heißt denn diese Serie jetzt nochmal? What's the series that Lara Lynn was in? True Detective. Dass sie in der Serie True Detective in der zweiten Staffel gespielt hat. Und daher kenne ich sie auch. Die steht da so in so einer schummerigen Bar, wo der Detective sich betrinkt im Hintergrund auf der Bühne und singt Lieder, die einen nicht mehr loslassen. Und dann habe ich entdeckt, dass die auch richtig Country macht. Ja, und diesen Song mag ich sehr gern, Bobby Baby. Davor hatten wir Caitlin Butts und Flatland Cavalry mit einem Cover von Whiskey Lullaby. Das ist ein Song, der Bekanntheit erlangt hat, dadurch, dass Brad Paisley und Alison Krauss den 2003 schon mal veröffentlicht haben. Ich persönlich mag die Caitlin Butts Version sehr viel lieber. Überhaupt eine ganz tolle Künstlerin auch. Und davor hatten wir Emily Scott Robinson mit If Trouble Comes A-Lookin' von ihrem Album American Siren. Das sieht, wann veröffentlicht hat, das möchte ich euch auch noch gerne sagen, 2021. Also ein bisschen neuere Musik. Und damit wären wir auch schon bereit für das nächste Set. Ich habe keine Ahnung, was Robert uns jetzt spielt. Ich bin sehr gespannt.
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Und da sind wir wieder. Das war Island Jewel mit Shaken All Over. Und davor hatten wir Hank Williams III, den Enkel von Hank Williams, mit Pills I Took. Ja, wie gesagt, diese Hank-Diskussion ist eine, die niemals abreißen wird. Und ich habe tatsächlich Hank Jr. auch ein wenig kennen und schätzen gelernt, aber erst durch Robert. Davor gab es in meinem Haushalt nur Hank Williams und Hank III, der tatsächlich 2 Wochen bevor ich von ihm Kenntnis erlangt habe, das letzte Mal in Deutschland oder in Europa gespielt hat, in Hamburg. Und ja, bis heute verfolgt mich das, dass ich das verpasst habe, weil ich glaube nicht, dass das nochmal passiert. Ja, aber ich schweife ab und wir wollen sicherlich alle wissen, was Robert uns als nächstes spielt. Er nickt und es gibt Musik.

0: And before that was Mandatory Morricone with, I think that was Fistful of Dollars.
1: I honestly don't remember now which Morricone it was. But yeah, Morricone darf natürlich auch nicht fehlen. Okay, wir nähern uns ja schon dem Ende unserer Show. Also haben wir jetzt noch zwei Songs für euch, bevor wir nochmal zurückkommen und uns verabschieden. Wir hoffen sehr, dass ihr genauso eine gute Zeit habt wie wir. Wir haben sehr viel Spaß, die Songs zu spielen und Diskussionen aufzuwerfen im Chat. Und ja, freuen uns, dass ihr eingeschaltet habt und hoffen, dass ihr in zwei Wochen an der gleichen, zur gleichen Sendezeit wieder einschaltet auf countrymusic24.com.

0: Thanks.
1: Das war Steve Earle, der einen wundervollen Song von Townes Van Zandt gesungen hat.
2: Steve Earle ist aus Texas.
1: Steve Earle ist auch aus Texas. Steve Earle ist nicht der netteste Mensch auf der Welt, aber er hat ein paar wundervolle Songs aufgenommen und ich mag dieses Townes Van Zandt Cover sehr, sehr gern. Und davor habt ihr Hayes Carl gehört, auch aus Texas, mit dem Song Wish I Hadn't Stayed So Long. Und das war's dann auch mit der ersten Folge von The Longhorn Club auf countrymusic24.com.
2: Thank you for listening.
1: Ja, vielen Dank.
2: In the background you've been hearing the Super Suckers with their track Hang Gliders. That's been our background music all day.
1: Genau, von den Super Suckers hört ihr auf jeden Fall in Zukunft auch noch mehr. Wir sind Sarah und Robert und wir sind in 2 Wochen wieder da mit dem Longhorn Club auf countrymusic24.com.
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0: Tja, und dann mal wieder. Habe ich eine belegte Stimme. Belegtes Brot wäre besser. Und damit einen schönen guten Abend hier auf Country Music 24. Pünktchen kommen, ne? Ja. Am montäglichen Montagabend. Ja. Und wir haben natürlich wie immer keine Kosten und Mühen gescheut, euch die beste Musik der Welt zu kredenzen. Ne? Und ja, wir starten einfach mal in den Abend. Am Mikrofon ist wie immer der Joe und wir starten einfach mal für die Country-Fans.
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Genau, Del Reeves, Girl on the Billboard. Ja, aus dem Jahr 85. Ja, die meisten kennen es natürlich. Die Frau mit dem Gurt von der Gruppe Truckstop. Ja. Wir sind ja hier nicht nur Country-Fans, sondern auch Hunde, Dingens, Liebhaber, Besitzer und weiß ich was. Wie wär's denn mal eine Runde mit dem Hund tanzen? Hm? Dance with your dog. Hm? Die Bellamy Brothers aus ihrem Album Double Dog Dare, was nun auch schon wieder 2 Jahre alt ist. Ne?

herzlich willkommen hier bei countrymusic24.com. 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

Ja, der gute John Denver und Country Roads. Ja, und ja, heute ist der 12.10. und am 12.10. 1997 ist er mit seinem Sportflugzeug tödlich verunglückt. Und das jährt sich jetzt zum 29. Mal. Das heißt, nächstes Jahr sind es dann schon 30 Jahre. Ja, und kurz vor der Sendung, ich habe irgendwie Frosch im Hals, ja. Was wollte ich denn sagen? Genau, vor der Sendung habe ich eine E-Mail bekommen vom Ronny und der ist wieder mit dem Hund unterwegs. Er versucht, mal gucken, seinen Rekord von 18 Kilometern zu knacken. Vielleicht schafft er 18,1. Er schreibt viele Hügel und teil unwegsames Gelände, wo immer er sich auch mit dem Hund rumtreibt. Ja, aber das hält wohl fit, hoffe ich, glaube ich. Ja, und er hat einen Musikwunsch. Er meint, wenn er reinpasst. Ja, ich habe ein bisschen gedrückt und gequetscht, aber passt schon. Billy Carrington und People Are Crazy. Ja, und den Wunsch erfüllen wir doch gerne. Wenn ihr was auf dem Herzen habt, joe@countrymusic24.com oder über unsere wunderschöne Homepage www.countrymusic24.com über den Reiter Radio Wunschbox und die Country-Kiste.

Ah ja, Ashley McBride, schön rockig, Living Next to Leroy. Ja. Tüdelü, tüdelü, tüdelü. Ja, genau. Wir haben ein bisschen was Deutsches auch. Und ja, vom Buddy, ne? Der hat ein neues Album rausgebracht, genau. Oder Debütalbum, wie auch immer, ne? Früher mal Schlagzeuger, gesundheitlichen Gründen konnte er das nicht mehr machen und hat dann sich gedacht, ach, Country-Musik auf Deutsch ist ja auch eine feine Sache. Und da bringen wir doch mal ein Album raus. Ne? Cowboy-Stiefel und Hut, ja. Und ich muss mir mal was einfallen lassen, vielleicht verlose ich auch ein paar Alben. Ja? Wer da Interesse hat, ne? Gucken wir mal. Ne? Weihnachten ist ja nicht mehr weit. Naja, wir hören einfach mal rein. Cowboy, Stiefel und Hut. Ne? Ein echter Cowboy. Mhm. Sind wir nicht alle echte Cowboys?

Ach ja, Billy Gilman und Little Things aus seinem Album One Voice aus dem Jahr 2000, 26 Jahre her. Wie bin ich auf Billy Gilman gekommen? Es gab um die Jahrtausendwende rum eine Country-Sendung auf dem MDR, die lief immer sehr spät mit Victoria Herrmann. Und irgendwann bin ich wach geworden und dann lief da ein Live-Mitschnitt von Shania Twain und John Michael Montgomery. Und da unter anderem in der Sendung kam auch Billy Gilman vor. Und dann habe ich mal ein paar Hebel in Bewegung gesetzt und habe mir die irgendwann bestellt. Ja, die Alben, ja, im Internet. War damals noch nicht ganz so einfach wie heute, weil ich habe das bei einem kleinen Online-Shop bestellt. Der wiederum hat Sammelbestellungen gemacht und hat es in den Staaten bestellt. Das hat dann also immer so ein paar Wochen gedauert und dann kamen die CDs irgendwann. Heute überhaupt nicht mehr notwendig und ja. So ist das, ne? Und ich habe einen weiteren Musikwunsch. Der kommt von der Iris und die schickt liebe Grüße an den Saloon und wünscht sich das Album Somewhere Down in Texas und den Titel Texas von George Strait.

Dr. Luke, da kommt's. Middle of somewhere. Ja, Growing Up, eine Scheibe aus dem Jahr 2022. Ne, ja, tolles Album. Ja, kann ich jedem nur ans Herz legen. Ne? Ja, wir haben was vom Rico. Der wünscht sich wieder irgendwie sowas Modernes von 2038. Nein, Spaß beiseite. Liebe Grüße gehen da in die östlichen Gefilde, ne? Richtung Dreiländereck. Dear Old Dixie wünscht er sich von Flat and Scruggs. Mal ein bisschen blaues Gras hier bei Country Music 24, ne? Und allen Hörern hier einen schönen guten Abend.

Ach ja, The Last Day of Summer. Shania Twain war das hier bei Country Music 24. Und ich habe einen schönen Song von Old Dominion, Stars in the City. Das Ganze mit Little Big Town. Ja.

Windskill, no future in the past. Ja, Musikwunsch haben wir noch, bevor wir in die zweite Stunde wechseln. Und der kommt wieder aus dem Westerwald. Und gewünscht wird Morgan Wallen. Ja, Dangerous, the Double Album. Ist ja ein Bonus-Track aus dem Jahr 2021. Whiskey, my way. Na denn.

Ach ja, schöner Song von Morgan Wallen. Ja, wir sind wieder am Punkt des Zeitzeichens angekommen. Genau. Und damit wechseln wir in die zweite Stunde.

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Ach ja, so ein schöner Song. High Millage heißt die Scheibe. Amarillo, Mr. Alan Jackson. Und hier geht's ganz entspannt oder auch nicht in der zweiten Stunde einfach mal nach Cowboy Art weiter.

Ach ja, der gute Taggart. Aus den Augen und nie aus dem Sinn. Ja, auch schon wieder ein Titel. Auch schon wieder 5 Jahre. Da merkt man so ein bisschen, wie die Zeit vergeht. Ja, die gute Iris hat noch einen Musikwunsch. Und aus dem Album Dan Seals and Friends, The Last Duet, aus dem aktuell 2026. Go Must Be a Cowboy. Ja, das Ganze im Duett mit Ned Ledo. Ja. Bitteschön, sag ich da mal. Wie gesagt, wenn ihr was auf dem Herzen habt, ihr wisst ja, wie es geht. Joe@countrymusic24.com.

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I Can Love You Better, die Dixie Chicks aus ihrem Album Wide Open Spaces aus dem Jahr 97. Ja, und warum haben wir die Dixie Chicks? Ja, sie nennen sich ja nur noch The Chicks, ne? Ja, aber für mich bleiben die immer die Dixie Chicks, die am politischen Hickhack. Das ist natürlich wieder eine ganz andere Geschichte, aber das werde ich wohl nicht rauskriegen. Ja, der Grund, warum wir spielen, weil Rico hat sich den gewünscht. Ja, und die gute Marty McGuire, alias Martha Eleanor McGuire, ja, Gründungsmitglied der Band heute The Chicks, hat übrigens an etlichen Songs der Gruppe mitgeschrieben, von denen einige Top-Hits in den Charts wurden. Ja, und sie ist heute 57 Jahre jung geworden. Happy Birthday from Germany. Ja, und ja, auf noch viele Jahre, ne? Und wir kommen zu einem weiteren Musikwunsch. Oh, der kommt aus Österreich, ne? Aus dem Salzburger Land. Ja, und der kommt von Bobby und der wünscht sich Tanya Tucker und San Antonio Stroll. Wenn ich das richtig ausgesprochen habe, ne? No?

Ja, Leute, hier ist die Country-Kiste. Mein Name ist Frankie von den Lenny Rockets und ich freue mich, dass der nächste Song von uns ist. Also, wenn er euch gefällt, würde uns sehr freuen. Danke fürs Zuhören.

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1: Tja, die Lenny Rockets und The Escalade Quickly. Ja, aus ihrem niegelnagelneuen Album, ne? Ja. Und zwar, das da heißt Nasty Personality, ne? Überall, wo es Streaming gibt und Download und im Plattenladen deines Vertrauens. Ja. Ich komme zu einem weiteren Musikwunsch vom Rico. Und gewünscht wird Jim and Jesse und Better Times A Coming.

Ach ja, Brenda Lee, Ring My Phone. Ja. Ach, wir bleiben mal ein bisschen in der guten alten Zeit, oder? Ja. Der gute Roy Rogers. Tumblin' Tumbleweed. Zum ersten Mal habe ich Roy Rogers gehört in einer Folge von Ein Colt für alle Fälle.

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Ah ja, die Cowboy Boots und Dave Dudley. Ja, Dave Dudley hat ja auch so, wie schreibt Bobby, ja, Dave, King of Diesel. Ja, Dave Dudley hat ja auch eine Karriere mit Höhen und Tiefen hinter sich. Und als er denn so ziemlich am Ende seiner Karriere war und er eigentlich, ja, wie soll ich sagen, um das mal ein bisschen kürzer zu fassen, gar nicht mehr so stattgefunden hat, sagen wir mal, im medialen Wind der Musikszene, sage ich mal. Da kamen die Cowboys von der Wasserkante um die Ecke und die besangen dann "Ich möchte gern Dave Dudley hören". Und da bekam er wieder Aufwind, ja, und ist dann auch ein paar Mal in Deutschland aufgetreten und tolle Stimme. Ein bisschen was haben wir noch, ne? Wir bleiben mal noch ein bisschen in der Ecke.

Ach ja, Roy Acuff und Tennessee Waltz. Ja, der Markus meinte, oh, meine Alarmanlage geht. Müssen wir gleich mal gucken, welcher Einbrecher da wieder was vorbeibringt. Er meinte, ich soll ihm doch mal überzeugen, ich soll doch mal Linda Feller spielen, dass sie ihn überzeugt, auf ihr Konzert zu gehen. Also erstmal grundsätzlich war ich noch nie auf dem Konzert von Linda Feller, was ich ganz gerne mal tun würde. Aber auch zu Gudrun Lange und ihrem Kaktus würde ich auch gerne mal hinfahren. Aber mir fehlt einfach das Geld, die Zeit und in der Reihenfolge in Dauerschleife. Ja, irgendwie ist nie Zeit. Ja, und Linda Feller ist ja 86 entdeckt worden von Hartmut Schulze-Gerlach und trat in der Sendung Sprungbrett auf. Und sie nahm beim Talentwettbewerb teil und coverte den Titel von Dolly Parton, Applejack. Ja, lief. Mein Kassettenrekorder konnte den Song dann nachher auch spielen, ohne Kassette drin. Ja, und vor kurzem ist sie 60 Jahre geworden. Ich glaube, ich habe ihr vor einer Weile erst zum 50. gratuliert. Nun ist die schon wieder 10 Jahre älter. Ist unglaublich. Ja. Und hat eine neue Single rausgebracht. Also starten wir mal vom Anfang zum Ende ihrer Karriere.

aktuelle Single, die besten Jahre. Ne? Ja, und das war einmal der Weg in Schnelldurchlauf durch ihre Karriere. Vom ersten bis zum aktuellsten Titel. Und dazwischen hat sie ganz viele Alben veröffentlicht, TV-Sendungen etc. Einmal Nashville und zurück, erste Frau in der Grand Ole Opry, deutsche Country-Sängerin, ne? In der Grand Ole Opry, glaube ich, wenn ich richtig liege. Wenn überhaupt Country, also zwei MDR-Sendungen, damals dann mit Truckstop und Burkhard Brozart und keine Ahnung, Iris McCollins und wer da nicht alles dabei war. War auch eine schöne Sendung. Hat man alles irgendwo auf DVD archiviert und freut sich, dass es das gibt. Ja, der Marcel fragte mich, ob ich was vom Riley Green gehört habe. Nee, der hat heute noch nicht angerufen. Nicht? Aber ich kann ja mal musikalisch was bringen. Mit der Dame, die sich mittlerweile 26 Wochen auf Platz 1 tummelt. Ja. Naja.

Entschuldigung, ich habe irgendwie den Bogen zu Pam Tillis nicht gekriegt. Ja, und Great Disguise hier bei Country Music 24. Der Bobby meint, ach, er ist heute noch nicht müde. Mach doch mal ein paar Minuten noch. Ein paar Minuten kannst du doch mal noch dranhängen. Ja, ein Schlummertrunk, wie wär's denn damit? Aber nicht, dass du hinterher Probleme mit der Rübe kriegst.

David Ball und Thinking Problem aus dem gleichnamigen Album, was auch schon im Jahr 94 erschien. Ja, also erst das Denkproblem, erst das Trinkproblem und dann das Denkproblem. Ja, ich hatte ja letzte Woche die Herren der Formation West hier in der Sendung und ich dachte, können wir noch einspielen. Ist zwar noch ein Cover von Mr. Jackson, aber die dürfen das.

0: Ach ja, der Darius Rucker und sein Wagenrad, ja, Wagon Wheel. Ja, hier bei Country Music 24. So langsam kommen wir dem Ende entgegen, aber wir haben natürlich noch den Solinger Zaunstreicher und dem Sportler aus Solingen, ne? Den Herrn Brock und den Herrn Turner, ne? Turner, hier. Und dann kommen wir so langsam dem Ende entgegen.
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Ach ja, Live at the Raymond. Aus dem Jahr 2007, Josh Turner und der Long Black Train. Eigentlich sollte jetzt das Outro kommen. Aber ich habe gedacht, das Wichtigste für mich ist die beste Musik der Welt.

Tja, da ist es denn, das Stichwort. Euer Dank, der schönste Lohn. Ich bedanke mich wieder bei allen fürs Dabeisein, fürs Lauschen und ja. Und selbst die Verlängerung hat mir auch noch richtig Spaß gemacht, wenn das auch so ein Fun-Block war und das meiste für die liebe Ilona in Berlin, die das, ja, die hat ja immer so ihre Lieblingssongs und unser guter Johnny Humor, Gott hab ihn selig, hat ja da immer ohne Rücksicht auf Verluste die Songs gespielt, die gewünscht wurden. Und wenn der lange schwarze Zug dreimal in der Sendung lief, völlig wurscht. Ja, aber er ist gerade auf irgendwelchen Konzerten in Hillbilly Heaven. Und von daher habe ich das mal wieder nachgeholt. Macht man viel zu selten, aber musst doch aufpassen, dass du nicht zu oft spielst. Aber naja. Und Joey und Rory waren mal so ein eigener Wunsch. Ich mag einfach die beiden und sie ist auch schon 10 Jahre tot. Und ja. Ich wünsche euch trotzdem noch einen schönen Abend. Kommt gut durch die Woche, bleibt gesund, uns erhalten. Ihr wisst, braucht da keinen Arzt, ne? Ihr kennt das. Ja, mit den Ärzten ist das ja immer so eine Sache, ne? Die wollen denn nach Westerland und so. Ach nee, das waren ja andere. Ja, so ist das. Die machen nicht so viel Country-Musik, die Ärzte, glaube ich. Nee, darum seid ihr hier ganz gut aufgehoben. Nee, morgen haben wir, glaube ich, wieder den Rainer in die Nacht. Und wir haben jetzt noch ein schönes Duett und damit lassen wir den Abend ausklingen. Am Mikrofon war der Joe und er sagt jetzt gute Nacht.

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